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1: Die Nachrichten von SRF von 3 Uhr mit Patrick Seiler. Die Schweiz steht an der Fußball-Weltmeisterschaft im Viertelfinal. Dank des 4:30 im Penaltyschießen gegen Kolumbien übersteht die Schweiz den Achtelfinal und zieht an einer WM erstmals seit 1954 in die Runde der letzten acht Teams ein. Der entscheidende Treffer im Penaltyschießen kam von Ruben Vargas. Er sagte nach dem Spiel:
2: Ich glaube, ich realisiere es noch nicht ganz so. Danke an Gott sagen, danke für den Moment. Ich hätte nicht mal gewusst, ob ich wirklich spielen kann. Wir haben es noch probiert, irgendwie, aber jetzt im Nachhinein bin ich einfach nur dankbar und glücklich, dass ich ja, der Mannschaft auch helfen konnte. Ich meine, die Mannschaft hat über 120 Minuten richtig gut gearbeitet, gekämpft. Es war nicht einfach, hier ein Auswärtsspiel zu spielen. Und jetzt haben wir eine Geschichte geschrieben und es ist einfach nur geil.
1: Vargas hatte zuvor das Abschlusstraining noch verletzt abbrechen müssen. Er musste zu Beginn des Spiels auf der Ersatzbank Platz nehmen. Wichtig war auch die Rolle von Torhüter Gregor Kobel, der einen Schuss pariert hat.
3: Es ist ein riesen Erfolg, wirklich von jedem Einzelnen. Und wie viel dahinter steckt, wie viele Emotionen, ist unglaublich schön zu sehen. Gerade nach dem Spiel, wie die Verantwortlichen, die da sind, wo es über so viele Jahre so viel Energie hineintun. Ein Granit, der schon ewig dabei ist. Alle, die dazugehören, es ist unglaublich schön, so einen Moment zu erleben.
1: Die Partie blieb während der regulären Spielzeit und auch während der Verlängerung unentschieden bei 0:0. Am Sonntag um 3 Uhr in der Früh trifft die Schweiz im Viertelfinale auf Argentinien. Das Spiel findet in Kansas City statt. Titelverteidiger Argentinien hat sein Achtelfinalspiel gegen Ägypten gewonnen mit 3:2. Das US-Militär hat eine Reihe von Luftangriffen gegen den Iran geflogen. Als Reaktion darauf hat das iranische Außenministerium den USA eine schwere Verletzung der jüngsten Rahmenvereinbarung vorgeworfen und mit einer entschlossenen Reaktion gedroht. Das zuständige US-Militärkommando hatte die Luftangriffe gegen den Iran als direkte Vergeltung bezeichnet für den Beschuss von 3 zivilen Handelsschiffen innerhalb eines Tages. Nach Berichten von US-Medien und der Berufung auf Regierungskreise wurden Drohnenstellungen, Luftabwehrsysteme und Küstenüberwachungen im Süden des Iran bombardiert. Iranische Medien melden heftige Explosionen unter anderem in der Hafenstadt Sirik, nahe der Straße von Hormuz sowie in Bandar Abbas. Laut ersten Angaben wurden mehrere Menschen verletzt. Als Reaktion auf die militärische Eskalation und die zeitgleiche Wiedereinführung der US-Sanktionen gegen iranisches Öl stiegen die weltweiten Ölpreise sprunghaft um mehr als 3% an. Das Wetter heute Mittwoch, es wird wiederum oft sonnig. Im Osten gibt es ein Gemisch aus Sonne und Wolken. Die Temperatur 29 bis 34 Grad, im Süden wird es 37 Grad heiß. Das waren Nachrichten von Radio SRF, verantwortlich Patrick Seiler.
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1: Vorsätz. Vorsätz nehmen wir albig am Anfang. Ganze Aufsätze voll. Und dann kommen die ersten Absätze und schon liegen sie am Haufen.

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1: Die Nachrichten von SRF um 4 Uhr mit Patrick Seiler. Die Schweiz steht an der Fußball-Weltmeisterschaft im Viertelfinal. Dank des 4:3-Sieges im Penaltyschießen gegen Kolumbien übersteht die Schweiz den Achtelfinal und zieht an einer WM erstmals seit 1954 in die Runde der letzten 8 Teams ein. Der entscheidende Treffer im Penaltyschießen kam von Ruben Vargas. Er sagte nach dem Spiel:
2: Ich glaube, ich realisiere es noch nicht ganz so. Danke an Gott sagen, danke für den Moment. Ich hätte nicht mal gewusst, ob ich wirklich spielen kann. Wir haben es noch probiert, irgendwie. Aber jetzt im Nachhinein bin ich einfach nur dankbar und glücklich, dass ich ja, der Mannschaft auch helfen konnte. Ich meine, die Mannschaft hat über 120 Minuten richtig gut gearbeitet, gekämpft. Es war nicht einfach, hier ein Auswärtsspiel zu spielen. Und jetzt haben wir eine Geschichte geschrieben und es ist einfach nur geil.
1: Vargas hatte zuvor das Abschlusstraining noch verletzt abbrechen müssen. Er musste zu Beginn des Spiels auf der Ersatzbank Platz nehmen. Wichtig war auch die Rolle von Torhüter Gregor Kobel, der einen Schuss pariert hat.
3: Es ist ein riesiger Erfolg, wirklich von jedem Einzelnen. Und wie viel dahinter steckt, wie viele Emotionen, ist unglaublich schön zu sehen. Gerade nach dem Spiel, wie die Verantwortlichen, die da sind, die über so viele Jahre so viel Energie reintun. Ein Granit, der schon ewig dabei ist. Alle, die dazugehören, sind. Es ist unglaublich schön, so einen Moment zu erleben.
1: Am Sonntag um 3 Uhr in der Früh trifft die Schweiz im Viertelfinal auf Titelverteidiger Argentinien. Das Spiel findet in Kansas City statt. Nationaltrainer Murat Yakin schaut dieser Begegnung mit Zuversicht entgegen.
4: Gegen den amtierenden Weltmeister können anzutreten, es gibt nichts Schönes. Also so eine Möglichkeit überhaupt zu haben, unter der Top 8 zu sein, schon mal überragend. Und dann jetzt gerade so eine Partie gegen Argentinien, wo ich weiss, da braucht es nochmal eine super Leistung, aber wir haben unsere Chance.
1: Titelverteidiger Argentinien hat sein Achtelfinalspiel gegen Ägypten gewonnen mit 3:2. Russland hat die ukrainische Hauptstadt Kiew erneut mit ballistischen Raketen angegriffen. Stadtpräsident Vitali Klitschko schrieb auf dem Kurznachrichtendienst Telegram, dass mehrere Explosionen die Stadt kurz nach Mitternacht Ortszeit erschüttert hätten. In 2 Stadtteilen seien Brände ausgebrochen und mindestens 2 Personen seien verletzt worden. Auch aus der ostukrainischen Stadt Kharkiv wurden Schäden gemeldet. Die Angriffe fallen mitten in den laufenden NATO-Gipfel in der Türkei. Dort wird heute ein Treffen zwischen dem ukrainischen Präsidenten Volodymyr Zelensky und US-Präsident Donald Trump erwartet. Das Wetter heute Mittwoch. Es wird wiederum oft sonnig. Im Osten gibt es ein Gemisch aus Sonne und Wolken. Die Temperatur 29 bis 34 Grad. Im Süden wird es bis 37 Grad heiß. Das waren die Nachrichten von Radio SRF. Verantwortlich heute Nacht Patrick Seiler.
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1: Die Nachrichten von SRF um 5 Uhr mit Patrick Seiler. Guten Morgen, die Hauptthemen dieser Sendung.
2: Jetzt haben wir eine Geschichte geschrieben und es ist einfach mal geil.
1: Das sagt Ruben Vargas, unter anderem dank ihm hat die Schweizer Fußballnationalmannschaft an der WM den Einzug in den Viertelfinal geschafft. Dann rund 80 Angriffe hat das US-Militär in der Nacht gegen den Iran geflogen, als Reaktion auf den Beschuss von Schiffen in der Straße von Hormus. Und das Wetter ziemlich sonnig, im Osten zeitweise dichte Wolken. Die Schweiz steht an der Fußball-Weltmeisterschaft im Viertelfinal. Dank des 4:3-Sieges im Penaltyschießen geht gegen Kolumbien, übersteht die Schweiz den Achtelfinal und zieht an einer WM erstmals seit 1954 in die Runde der letzten 8 Teams ein. Sportredaktor Peter Schnieder.
3: Das Penaltyschießen war an Spannung kaum zu überbieten. Nach einem Fehlschuss von Kolumbien ging die Schweiz in Führung. Aber Manuel Akanji, der schon bei der EM in Deutschland den Penalty verschoss, drosch den Ball in den Himmel von Vancouver.
4: Ja, irgendwann muss ich einmal einsehen. Wenn es nicht meine Stärke ist, ich kann alles andere, glaube ich, sehr gut handeln, jeder andere Druck, aber das Elfmeterschießen ist nicht für mich, das muss ich sein lassen.
3: Zum Glück aber hatte die Schweiz Goalie Gregor Kobel, der mit einer überragenden Parade einen Penalty von Kolumbien hielt.
5: Ich weiß gar nicht, was ich sagen soll. Ich bin gerade mit meinen Gefühlen ein bisschen beschäftigt. Es ist wirklich unglaublich schön. Ich freue mich wirklich für alle, die da dabei sind, die können den Moment miterleben können. Für die Fans, für uns als Team, für alle.
3: Ruben Vargas machte den historischen Schweizer Fußballerfolg mit seinem versenkten Penalty am Schluss möglich. Jetzt geht es weiter im Viertelfinal gegen den Weltmeister Argentinien. Für Trainer Murat Yakin gibt es nichts Schöneres, als sich an einer WM mit dem Weltmeister zu messen.
6: Es ist ein neues Spiel, ein neues Glück, eine neue Chance. Da braucht es nochmal eine super Leistung, aber wir haben unsere Chance.
3: Und die Schweiz hat noch eine Rechnung mit Argentinien offen, weil sie in Brasilien 2014 im WM-Achtelfinal erst in der Verlängerung unglücklich verlor.
1: Am Sonntag um 3 Uhr in der Früh trifft die Schweiz im Viertelfinale auf Argentinien. Das Spiel findet in Kansas City statt. Titelverteidiger Argentinien hat sein Achtelfinalspiel gegen Ägypten gewonnen mit 3:2. Das US-Militär hat in der vergangenen Nacht zahlreiche Luftangriffe gegen den Iran geflogen. Diese sind laut dem zuständigen US-Regionalkommando inzwischen beendet. Bombardiert wurden gemäß US-Armee mehr als 80 Ziele im Südiran, darunter Luftabwehrsysteme und über 60 Boote der Revolutionsgarden. Die Angriffe waren gemäß US-Militär eine Vergeltung für den Beschuss von 3 zivilen Handelsschiffen in der Straße von Hormus innerhalb eines Tages. Teheran verurteilte die US-Angriffe als Aggression und drohte seinerseits mit einer Reaktion. Zudem betonte das iranische Militär, dass der einzig sichere Seeweg durch die strategisch wichtige Meerenge jene Route sei, die von Iran festgelegt ist. Wegen der militärischen Eskalation und zeitgleich reaktivierter US-Sanktionen gegen iranisches Öl stiegen die weltweiten Ölpreise sprunghaft an. Russland hat die ukrainische Hauptstadt Kiew erneut mit ballistischen Raketen angegriffen. Stadtpräsident Vitali Klitschko schrieb auf dem Kurznachrichtendienst Telegram, dass mehrere Explosionen die Stadt kurz nach Mitternacht Ortszeit erschüttert hätten. In 2 Stadtteilen seien Brände ausgebrochen und mindestens 2 Personen seien verletzt worden. Auch aus der ostukrainischen Stadt Kharkiv wurden Schäden gemeldet. Die Angriffe fallen mitten in den laufenden NATO-Gipfel in der Türkei. Dort wird heute ein Treffen zwischen dem ukrainischen Präsidenten Volodymyr Zelensky und US-Präsident Donald Trump erwartet. Die französische Rechtspopulistin Marine Le Pen will trotz des Berufungsurteils gegen sie bei der Präsidentschaftswahl im kommenden Jahr antreten.
7: Donc ce soir, je suis candidate à l'élection présidentielle.
1: Heute Abend sei sie Präsidentschaftskandidatin, sagte die 57-Jährige in der Hauptnachrichtensendung des Fernsehsenders TF1 gestern Abend.
7: Comme j'ai la possibilité de faire un pourvoi en cassation, ce qui n'était pas obligatoirement le cas des autres hypothèses, et que le pourvoi en cassation suspend les effets de l'arrêt, je ferai donc campagne sans bracelet électronique.
1: Außerdem erklärte Le Pen, sie wolle gegen das Urteil beim obersten Gericht Frankreichs Berufung einlegen. Bis dessen Urteilsspruch vorliege, müsse sie keine Fußfessel tragen, argumentierte Le Pen. Le Pen wurde im vergangenen Jahr wegen Veruntreuung von EU-Geldern verurteilt. In Houston, im US-Bundesstaat Texas, hat ein Beamter der US-Einwanderungsbehörde ICE einen Mexikaner erschossen. Nach Angaben der US-Behörden soll der Mann ohne gültige Papiere in den USA gelebt und sich der Festnahme widersetzt haben. Er habe versucht, den Beamten mit einem Auto zu rammen. Die Familie des getöteten Mannes widerspricht dieser Darstellung. Er habe seit 35 Jahren in den USA gelebt und gearbeitet. Demokratische Politikerinnen und Politiker sowie Menschenrechtsgruppen fordern nun eine unabhängige Untersuchung. Es ist bereits der 8. Todesfall im Zusammenhang mit den verschärften mit der verschärften Einwanderungspolitik unter Präsident Donald Trump. Die Wetterprognose für heute Mittwoch, den 8. Juli. Es wird wiederum überwiegend sonnig, ab und zu ziehen Wolkenfelder vorüber. Am Nachmittag hat es vor allem im Osten zeitweise dichte Wolken. Die Höchstwerte liegen im Norden zwischen 29 und 34 Grad. Im Süden gibt es mit mäßigem Nordföhn um 35 Grad. Das waren die Nachrichten von Radio SRF. Verantwortlich Patrick Seiler.
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2: Ich bin Tu Athena. Und wenn es einen Song gibt, den ich mega Freude hätte und er noch ein bisschen mehr Aufmerksamkeit wird bekommen, dann ist das Heben. Ich habe nämlich durch Heben gelernt, dass es mega gut tut, manchmal jemanden zu heben oder gehabt zu werden. Und wenn da beide einverstanden sind, dann ist das einfach die schönste Form von irgendwie, ja, Pause bei jemandem zu machen und wieder ein bisschen aufzutanken. Und dieser Song soll uns alle motivieren, dass man manchmal einfach nur eine Umarmung braucht und alles besser aussieht nachher.

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2: È stato un mega spiel, dass wir es schaffen, das Viertelfinale kommen als Schweiz an der WM. Es ist eine Wahnsinnsleistung und ich bin super froh für jeden Einzelnen. Ich glaube, man hat es gesehen an den Reaktionen auch vom Staffmitglied. Es sind so viele Leute mit so viel Herzblut und so viel Leidenschaft dabei. Und sehr, sehr ein emotionaler Moment für mich und für alle auch.
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3: Jetzt im Nachhinein bin ich einfach nur dankbar und glücklich, dass ich ja der Mannschaft auch können helfen. Ich meine, die Mannschaft hat über 120 Minuten richtig gut geschafft, gekämpft. Es ist nicht einfach gewesen, da ein Auswärtsspiel zu spielen und jetzt haben wir eine Geschichte geschrieben und es ist einfach nur geil.
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4: Ich bin wirklich sehr stolz auf die Mannschaft. Der Wille hat heute gewonnen. Und, wir sind vor allem defensiv sehr, sehr gut gestanden. Wir haben heute zwar nicht so viel kreiert, aber es ist ein typisch K.O.-Spiel gewesen. Und, wir haben unsere Phase gehabt, wo wir gut im Spiel drin sind. Aber ganz großer Respekt an Kolumbien. Eine gute Mannschaft mit der Mentalität. Und für uns das erste Mal eigentlich eine Nation, die wir nicht so oft gespielt haben. Und, wir haben Geschichte geschrieben und das ist ein unglaubliches Gefühl.
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1: Guten Morgen, Petkovic hier. Habe das Spiel natürlich nicht geschaut, weil ich mit Algerien in Ferien bin. Aber Gratulation, Muri, war große Leistung, Positivität gezeigt, also gutes Spiel von Nazi.
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4: Ja, guten Morgen, da ist Rotmar Hitzfeld, ehemaliger Trainer von der Nazi. Ja, und was soll ich sagen? Das ist einfach eine grandiose Leistung gesehen von der Nazi. Ich habe das Spiel geschaut, auf der Couch in Lörrach. Und es ist einfach eine Mannschaft gesehen, die nach dem Erfolg gelächzt hat. Und jetzt natürlich viel Erfolg, Muri, im Viertelfinale gegen Argentinien.

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2: Wenn ich einen Song müsste sagen, den ich am liebsten selber geschrieben hätte, dann wäre das vermutlich Bohemian Rhapsody von Queen, weil der Song einfach so unfassbar toll ist und mir eine mega grosse Welt eröffnet hat, nämlich einfach die Welt vom Musikmachen und einfach machen und irgendwie darauf vertrauen, dass es schon irgendwie gut kommt, egal wie kurlig das etwas tönt. Und ich finde, in diesem Song haben sie es einfach geschafft, ultra fest ihren Weg vorzustampfen und den rauszubringen und einfach mal alle damit zu begeistern und zu beweisen, dass es auch funktioniert, wenn es nicht auf den ersten Blick Mainstreaming tönt. Und darum würde ich sagen, diesen Song. Aber ich bin sehr froh, habe nicht ich diesen Song geschrieben, sondern Queen. Weil wenn ich diesen Song geschrieben hätte, dann hätte ja gar niemand diesen Song gehört. Und darum bin ich sehr froh, wenn Queen diesen Song geschrieben hat und wir können alle hören.

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2: Mega fein, ich lieb's, wenn's richtig gewürzt ist. Also wenn es ein bisschen mutig gewürzt ist.
1: Es ist wow. Sehr, sehr, sehr fein.
3: Sehr fein.
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2: Es ist ein mega Spiel gsi, dass man es schaffen, das Viertelfinal kommen als Schweiz an der WM ist eine Wahnsinnsleistung und ich bin super froh für jeden Einzelnen. Ich glaube, man hat sehr die Reaktionen auch vom Staffmitglied. Es sind so viele Leute mit so viel Herzblut und so viel Leidenschaft dabei und sehr, sehr ein emotionaler Moment für mich und für alle. Ja.
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3: Jetzt im Nachhinein bin ich einfach nur dankbar und glücklich, dass ich ja, der Mannschaft auch helfen konnte. Ich meine, die Mannschaft hat über 120 Minuten richtig gut gearbeitet, gekämpft. Es war nicht einfach, hier ein Auswärtsspiel zu spielen und jetzt haben wir eine Geschichte geschrieben und es ist einfach nur geil.
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4: Ich bin wirklich sehr stolz auf die Mannschaft. Der Wille hat heute gewonnen. Und, wir sind vor allem defensiv sehr, sehr gut gestanden. Wir haben heute zwar nicht so viel kreiert, aber es war ein typisches K.O.-Spiel. Und, wir haben unsere Phase gehabt, wo wir gut im Spiel drin waren. Aber ganz grosser Respekt an Kolumbien. Eine gute Mannschaft mit der Mentalität. Und für uns das erste Mal eigentlich eine Nation, die wir nicht so oft gespielt haben. Und, wir haben Geschichte geschrieben. Und das ist ein unglaubliches Gefühl.
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1: Ziel Nummer 1 ist jetzt erreicht worden von uns, aber wenn du im Vierfinal stoßt, dann ist der Hunger noch grösser als zuvor und jetzt kommt ein Riesenbrocken. Der Hunger ist grösser als zuvor und wenn man so nah dran ist, den nächsten Schritt können machen und die nächste Geschichte vielleicht auch, wo danach alles möglich ist, dann muss man, glaube ich, trotzdem mit dieser Mentalität auf den Platz gehen und alles gehen und nachher schauen, was passiert.
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3: Egal wie diese Partie hier ausgeht, schon jetzt ein riesen Kompliment an die Schweizer Mannschaft, an Ottmar Hitzfeld, der die Mannschaft hervorragend eingestellt hat. Die Schweizer verlangen vom zweifachen Weltmeister alles ab. Eine sensationelle Leistung.
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3: Achtung, der kommt, der läuft. Messi, Messi, Messi, Messi. Argentinien führt gegen die Schweiz.
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3: Ball kommt! Möglichen! Da! Nein! Nein! Nein! Bitte nicht! Bitte nicht! Das gibt's doch gar nicht! Mein Gott! An den Pfosten prallt der Ball!
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4: Es war unglaublich spannend und die Mannschaft hat eine großartige Leistung gebracht. Und ja, ich muss gratulieren, dass sie über leidenschaftliche Leistung nachher zum Spiel gefunden hat.
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5: Wir haben fast das perfekte Spiel gezeigt heute und das nötige Glück hat uns gefehlt heute.
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4: Ich bin eine 59-jährige Bernerin, die vor fast 20 Jahren über die Liebe in Engadin gekommen ist und heute St. Moritz mein Zuhause ist.
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2: Das ist faszinierend, das ist unbeschreiblich, das ist einzigartig. Wenn man etwas nicht beschreiben kann in mehreren Worten, dann ist für mich einfach immer ein Wort. Einzigartig.
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2: Das isch freut und der Lohn und sagen, wow, alles isch mir aufgegangen, das, was ich mir vorgestellt han.
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2: Puzzle ist erst fertig, wenn man jedes Puzzleteil zusammengesetzt hat und können halt noch das Bild anschauen. Und da an dem Tag haben es mir alle Puzzleteile zusammengepasst zu dem Schützenkönigstitel, um den heimbringen.
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2: Und im Kopf, das Mentale, da trainiere ich jeden Tag. Und das Gefühl, das Gespüre, das ist meine, wo ich sehr gut mache.
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2: Alle haben mich gefragt, ja, hat sie nicht fast verschrissen? Ist sie nicht fast das Herz in die Hose runtergefallen? Und dann habe ich... Wenn ich zurückgedacht habe, nein, ich konnte so den Fokus drauf haben, nicht mich rausbringen lassen und bis am letzten Schuss. Und jeder Schütze sagt auch immer, ein guter Schütze hört mit einem Zehner auf. Und ich wollte den Zehner schiessen, nicht mit Murksen, sondern mit meinem Schussablauf, mit meinem Film, den ich immer sage, habe ich einen Zehner schiessen.
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2: Und rechts wird zusammengezählt. Und das wissen Haufe Schützer und Leute, die ich denen immer sage, mit meinen Leitsätzen, und rechts wird zusammengezählt. Und erst dann, wenn der letzte Schuss gefallen ist, dann schauen wir, wer gewonnen hat.
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4: Ich bin 59-jährige Bernerin, die vor fast 20 Jahren über die Liebe in Engadin gekommen ist und heute St. Moritz mein Zuhause ist. Ich bin seit 4 Jahren im Gemeinderat von St. Moritz und setze mich für 2 von St. Moritz ein und möchte das im Rahmen des Gemeinspräsident Otto.
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4: Ich werde mich weiterhin stark machen für eine lösungsorientierte Sachpolitik, wo man ohne vorgefasste Meinungen an den Tisch kommt, offen an ein Problem hergeht und die beste gemeinsame Lösung sucht mit allen involvierten Parteien.
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4: Ich setze mich ein, für, dass St. Moritz weiterhin ein guter Ort bleibt für junge Familien zum Wohnen. Das bedeutet vor allem 2 Sachen, bezahlbaren Wohnraum und mehr Ganzjahresstellen und Ausbildungsstellen. Dazu gehört natürlich auch eine gute Schule und andere Infrastruktur, die wir hier haben.
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2: Einfach richtig mit Überzeugung heute geschossen und einfach nur dankbar, dass er reingegangen ist. Ich habe mich einfach sicher gefühlt heute und wollte schiessen. Und auch, dass es noch entscheidend ist, ist auch noch geil.
0: Otz, die einfach so bitost. Ja, exakt, das schaue ich euch mit Ruben Vargas Otz. Tschai, ja, naturalmein. Seid ihr vor sich essen, dass ein Qual davon bleibt? 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
3: Ja, also ich bin Golicke und dann haben die Jungs da WM geschaut. Ja. Und irgendwann in der Nacht sind sie raus dann nach dem Match. Und dann haben sie gerufen, jetzt ein Stierkalt gegeben und der heisst Ruben.
4: Ehrenwort? So, ja. So gut. Nach dem Vargas, oder was?
3: Ja, genau.
4: So gut. Also es kann...
3: Hoffentlich ein gutes Omen für das Viertelfinal.
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2: Ziel Nummer 1 ist jetzt erreicht worden von uns, aber wenn du im Viertelfinale stehst, dann ist der Hunger noch grösser als zuvor. Und jetzt kommt ein Riesenbrocken. Der Hunger ist grösser als zuvor. Und wenn man so nah dran ist, den nächsten Schritt können machen und die nächste Geschichte vielleicht auch, wo danach alles möglich ist, dann muss man, glaube ich, trotzdem mit dieser Mentalität auf den Platz gehen und alles gehen und nachher schauen, was passiert.
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4: Egal wie diese Partie hier ausgeht, schon jetzt ein riesen Kompliment an die Schweizer Mannschaft, an Ottmar Hitzfeld, der die Mannschaft hervorragend eingestellt hat. Die Schweizer verlangen vom zweifachen Weltmeister alles ab. Eine sensationelle Leistung.
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4: Achtung, der Konter läuft. Messi, Messi! Messi, Messi! Argentinien führt gegen die Schweiz.
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4: Ball kommt! Möglichkeit!
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5: Es war unglaublich spannend und die Mannschaft hat eine großartige Leistung gebracht. Und ja, ich gratuliere, dass sie über leidenschaftliche Leistung nachher zum Spiel gefunden hat.
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6: Wir haben fast das perfekte Spiel gezeigt heute und das nötige Glück hat uns gefällt heute.
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2: Ja, also der allgemeine Trend bei den Geburten ist effektiv so, dass wir im Jahr 2025 bei den jüngsten Daten noch 1421 Geburten zählt haben für den Kanton Graubünden. Das ist der tiefste Stand im Vergleich zu früher. Also vor dem Jahr 2000 hat man rund 2000 Geburten in Graubünden gezählt pro Jahr.
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1: In absoluten Zahlen ist das richtig. Das ist jetzt ein neuer tiefster Rekord seit dem 1969, wo wir auch die Aufzeichnung auf jährlicher Basis haben auf der Gemeindesebene und für die Kantone.
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1: Im Jahr 2021 haben wir ein Plus von 156 Geburten. Das relativiert natürlich das Minus im Jahr darauf auch wieder ein bisschen, wo das einfach auch wieder auf das Niveau von vorher herabgekommen ist. Vielleicht noch ein bisschen darauf zurückzuführen, auf die Corona-Babys, die man hatte in diesen Jahren. Das war wirklich ein signifikanter Anstieg an Geburten im Kanton.
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1: Also beispielsweise die Pensionskassen, die Krankenkassen, also wer zahlt dort ein und wer ist Empfänger dieser Leistung, das gerät also alles ins Schwanken und ins Wanken und im Endeffekt natürlich auch die Bildungseinrichtungen, die eben natürlich darauf angewiesen sind, dass eine gewisse, ich sag mal, demografische Stabilität eben vorhanden ist.
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1: Die Schweizer sind zu bequem für Kinder.
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1: Die Option Nachwuchs muss mit Karriere, Reisen und Barbesuchen konkurrieren und wirkt dabei wenig attraktiv. Eltern schlafen zu wenig und reiben sich zwischen Arbeit und Familie auf. Obendrauf ist Erziehung anspruchsvoller geworden. Im 21. Jahrhundert sollen Knaben und Mädchen nicht brav sein, sondern glücklich. Das führt zu Zielkonflikten. Bei voller Konzentration auf das Kinderglück kommt jenes der Eltern zu kurz. Auf Glück zu verzichten, ist in der individualisierten Gesellschaft aber keine Option, in der Religion durch Selbstentfaltung ersetzt wurde.
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2: Und dazu gehören eben selten Kinder. Also wir möchten erstmal in Urlaub fahren und eben uns für eine Liebespartnerschaft entscheiden, eine tolle Wohnung haben, unsere Karriere aufbauen. Und dann ist es manchmal zu spät für Kinder.
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2: Heutzutage sind die ökonomisch eher eine Last, wenn man so möchte. Kinder kosten halt einfach heutzutage Geld. Und das ist ja auch der Grund, warum häufig an finanziellen Anreizen angesetzt wird, um sozusagen mehr Kinder zu bekommen in Gesellschaften.
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3: In der Geschichte hat es immer wieder Versuche gegeben, durch staatliche Maßnahmen die Geburtenrate zu erhöhen. Nummer eins, das hat Unmengen von Geld gekostet. Und B, das war alles, wenn überhaupt, nur ein Strohfeuer. Der Staat kann machen, was er will. Er kann versuchen, Einfluss zu nehmen. In der Regel durch finanzielle Anreize, aber am Ende entscheiden Individuen und die entscheiden unabhängig von den Anreizen.
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2: Der Hauptgrund ist, dass die kinderreichen Familien abgenommen haben. Also man stellt auch fest der Statistik, dass die Familien, die drei oder mehr Kinder haben, einfach am meisten abgenommen haben. Das ist nicht unbedingt der Faktor, dass die Familien keine Kinder mehr wollen, aber wirklich, dass sie einfach den Kinderwunsch reduziert sich auf ein und zwei Kinder. Dazu führt natürlich auch ein bisschen das Alter der Mütter, natürlich auch der Väter, tendenziell gestiegen ist. Also die Familienplanung wird im Leben nach der Ausbildung, nach dem Berufseinstieg zurückgeschoben und dementsprechend ist dann auch die Zeit nicht mehr da oder der Wunsch, zum sehr kinderreiche Familie zu haben.
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2: Die ganzen interkantonalen Migrationstrends, die wir haben, die Jungen, die aus Graubünden tendenziell abwandern für den Berufseinstieg, für die Ausbildung, die Leute, die in Kanton zuziehen aus anderen Kantonen, sind ja hauptsächlich im Pensionsalter, kurz vor dem Pensionsalter. Und das hat natürlich auch einen Einfluss auf die Fruchtbarkeit. Also die Leute, die im gebärfähigen Alter sind, im Familiengründungsalter, die sind dann tendenziell im Unterland. Die, die daher ziehen, die haben das schon hinter sich oder sind einfach auch nicht mehr im Alter, wo das noch ein Thema sollte sein.
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1: Ja, jetzt Alarmglocken sollten eigentlich keine läuten. Es ist nicht das erste Mal, wo wir einen gesellschaftlichen Wandel durchlaufen. Ja, es sind einfach neue Trends, die sich einstellen.
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1: Wir haben die tourismusorientiertere Gemeinden im alpinen Raum, die natürlich mit dem zu kämpfen haben, dass sie vielleicht weniger Kinder haben. Eben, man muss sich mit der Frage auseinandersetzen, kann man einen Schulstandort aufrechterhalten, wie sieht das Dorfleben aus, wie sieht das für den Verein aus, auch für die ganzen Kinderangebote. Also man ist dort mit dem Problem konfrontiert, wie kann man überhaupt Bevölkerung halten, auch nachhaltig für die Zukunft.
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1: Wie tut der Gemeinde sich ausrichten, was bietet man an, was sind die Angebote, die man muss haben? Wer sind überhaupt die Leute, die im Dorf wohnen und leben? Sind das Senioren? Dann hat man wahrscheinlich andere Angebote, als wenn man auf junge Familien spezialisiert ist.
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1: Also es kann beispielsweise Schulhausplanung, bei den Schulstandorten Themen sein, bei Geburtenabteilungen von den Spitälern, alles Themen, die man jüngstens auch in den Medien hat können mitkriegen. Und ja, das ist dann dort die Frage, wenn setzt da einen gewissen Teufelskreis ein, dass man das Angebot muss wegen der tieferen Kinderzahlen zurückbauen, das wiederum auch Familien abschreckt, um überhaupt noch dort herzukommen, wenn es kein Angebot hat. Und das könnten schon Herausforderungen sein, die in den nächsten Jahren auf einzelne Gemeinden zugehen.
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1: Weil dort ist nebst der interkantonalen Migration spielt auch die intrakantonale Migration eine grosse Rolle. Also die Jungen, die zwar vielleicht nicht auf Zürich abwandern, aber Richtung Chur, Eiland, zum Beispiel von Tuiec her. Zur selben kann man den Effekt sicher feststellen. Wir haben sich als Unterengadin, der da auch irgendwie mit dem Thema konfrontiert ist, zu Valmisteier. Aber eben auch die italienischsprachigen Gebiete, also das Buschlaf oder das Bergell.
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1: Ja, also der allgemeine Trend bei den Geburten ist effektiv so, dass wir im Jahr 2025 bei den jüngsten Daten 1421 Geburten zählt haben für den Kanton Graubünden. Das ist der tiefste Stand im Vergleich zu früher. Also vor dem Jahr 2000 hat man rund 2000 Geburten in Graubünden gezählt pro Jahr.
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1: Ja, die Bevölkerungsperspektive vom Bundesamt für Statistik bis 2055 gehen eigentlich davon aus, dass sich das auf dem Niveau, wo wir jetzt im Jahr 2025 gesehen haben, wird einpendeln und dass das längerfristig so wird Bestand haben. Was hingegen natürlich weiterhin zunehmen wird in den nächsten Jahren, ist die Zahl der Todesfälle. Das ist einfach demografiebedingt. Wir haben jetzt sehr viele Leute, die im Pensionsalter sind, sehr starke Jahrgänge und die werden aufgrund von ihrem Alter in den nächsten 10 bis 20 Jahren natürlich dann sterben. Und das wird dann der Saldo, der Geburtensaldo, nochmal deutlich stärker ins Negative ziehen.
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1: Man hat zwei Gradmesser, die man kann anschauen kann in der Demografie. Das eine ist der Jugendquotient. Das heisst einfach, wie viele Kinder und Jugendliche haben wir pro Person, die im erwerbstätigen Alter ist. Und der ist in Graubünden schon heute unter dem Schweizer Durchschnitt. Also wir haben in 25 einen Jugendkoeffizient, der unter 30% liegt. In dem Schweizer Mittel ist der bei 33%. Das Einzige, was dort positiv zu werten ist für die Zukunft, ist, dass der nicht mehr sehr stark zurückgeht. Wir sind eigentlich dort schon in dieser neuen Realität, was durchaus ja, vielleicht ein bisschen mehr Besorgnis muss sorgen, ist der Altersquotient. Also wie viele Einwohner haben wir über 65 pro 100 Einwohner im erwerbstätigen Alter? Schon dort hat Graubünden heute einen Altersquotient, der über 40% ist und das im Vergleich zu einem auf 33% im Schweizer Mittel zeigt doch auch die fortgeschrittene Alterung im Kanton Graubünden.
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1: Ja, die Überalterung bringt Herausforderung mit sich, dass man einerseits natürlich weniger Leute hat im erwerbstätigen Alter. Das ist einerseits für die Wirtschaft in der Region eine Herausforderung. Man hat keine oder weniger Arbeitskräfte, aber auch für die Behördenbesetzung. Man hat natürlich sehr viele Leute, die, sagen wir eher, im Pensionsalter sind. Das muss aber nicht nur negativ sein. Grundsätzlich pensioniert, die haben das Vermögen angespart in ihrem beruflichen Leben. Das bringen sie mit. Sie sind ausgabefreudig und man muss auch sehen, die heutigen Senioren sind sehr lang, auch fit und die können natürlich wie andersrum auch wieder sehr viel zum Dorfleben beitragen, Verein bereichern, sie können auch Angebote und auch Behörden besetzen, wo man vielleicht vor mehreren Jahrzehnten noch nicht so gesehen hat, dass das auch Aufgaben gewesen sind, wo rüstige Senioren heute übernehmen.
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1: Die Nachrichten von SRF um 9 mit Ronja Bollinger. US-Präsident Donald Trump will der Ukraine eine Lizenz geben, damit sie selbst Patriot-Flugabwehrraketen herstellen kann. Das sagte er bei einem Treffen mit dem ukrainischen Präsidenten Volodymyr Zelensky am Rand des NATO-Gipfels in Ankara. Wann Patriot-Raketen in der Ukraine hergestellt werden könnten und wer dafür zahlen würde, sagte Trump aber nicht. Zelensky hatte schon länger mehr Patriot-Abwehrsysteme gefordert und kürzlich auch eine Lizenz, um diese selbst herzustellen. Mit Patriot-Raketen können feindliche Raketen, Drohnen oder Marschflugkörper abgefangen werden. Viele Länder setzen auf dieses US-amerikanische Flugabwehrsystem. Auch die Schweiz hat Patriot-Systeme bestellt. Der Umgang mit künstlicher Intelligenz soll reguliert werden, aber in einem möglichst schlanken Rahmen. Das hat Bundesrat Albert Rösti gesagt an einem Treffen zu KI in Genf. Es brauche internationale Zusammenarbeit, um künstliche Intelligenz sicherer zu machen. Es sei Sache der UNO, dafür Regeln auszuarbeiten. Eine übermäßige Regulierung solle man aber vermeiden. Die Schweiz ist im nächsten Jahr Gastgeberin des Weltgipfels zu künstlicher Intelligenz. Erwartet werden neben Staats- und Regierungschefinnen und Chefs auch zahlreiche Ministerinnen und Minister. Rösti sagte, als neutrale Vermittlerin könne die Schweiz an diesem KI-Gipfel gute Ratschläge geben. Mehr als 9000 Sportbegeisterte haben in Zürich an der Seeüberquerung teilgenommen. Sie schwammen vom Mütenke am linken Seeufer einmal quer durch das Seebecken bis nach Tiefenbrunnen. Das ist eine Strecke von 1,5 Kilometern. Alle 50 bis 70 Meter waren Boote mit Rettungsschwimmerinnen und Rettungsschwimmern positioniert. Größere Zwischenfälle gab es laut den Organisatoren nicht. Die Zürcher Seeüberquerung findet seit mehr als 30 Jahren statt. Bei dem sonnigen Wetter steigt auch die Lust auf eine Grillade im Wald. Vielerorts in der Schweiz ist wegen der Trockenheit aber Vorsicht geboten oder Feuer sind gänzlich verboten. In praktisch allen nördlichen Kantonen gilt bis auf Weiteres ein Feuerverbot im Wald und in Waldesnähe wegen Waldbrandgefahr. In der Zentralschweiz und in der französischsprachigen Schweiz gilt mehrheitlich ein bedingtes Feuerverbot. Das bedeutet, Feuer dürfen nur bei fest eingerichteten Feuerstellen gemacht werden und auch das nur mit Vorsicht. Absolute Feuerverbote gelten im gesamten Tessin, im Wallis und in Teilen von Graubünden. Und damit machen wir gleich weiter mit den Wetteraussichten. Es wird morgen sonnig und heiß bei 29 bis 34 Grad. Das waren Nachrichten von Radio SRF, verantwortlich Marco Koller.
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1: Die Nachrichten von SRF um 10 mit Runja Bollinger. Fokus Ukraine beim NATO-Gipfel. Die NATO-Länder versprechen finanzielle Unterstützung und US-Präsident Trump eine Lizenz für Patriot-Raketen. Wegen anhaltender Trockenheit. In vielen Schweizer Kantonen ist beim Feuermachen Vorsicht geboten. Das Wetter, es wird morgen sonnig und heiß bei 29 bis 34 Grad. Die Ukraine war eines der großen Themen am zweitägigen NATO-Gipfel in Ankara, der heute zu Ende gegangen ist. Die NATO-Länder haben vereinbart, die Ukraine weiterhin finanziell zu unterstützen. Und US-Präsident Donald Trump kündigte an, die Ukraine könne möglicherweise künftig selber Patriot-Luftabwehrsysteme herstellen. Marco Koller.
2: 70 Milliarden Euro gibt es für die Ukraine nächstes Jahr von den NATO-Ländern für Ausrüstung und Ausbildung. Und im Jahr darauf, also 2028, soll nochmals mindestens so viel Geld in die Ukraine fließen. Das steht in der Abschlusserklärung des NATO-Gipfels. Und zudem gibt es aus den USA möglicherweise weitere Unterstützung für die Ukraine, und zwar indirekt. Die USA könnten der Ukraine nämlich eine Lizenz geben für die Herstellung von Patriot-Flugabwehrraketen. Das sagte US-Präsident Donald Trump bei einem Gespräch mit dem ukrainischen Präsidenten Volodymyr Zelensky am Rand des NATO-Gipfels. Viele Länder setzen auf dieses US-amerikanische Flugabwehrsystem, um feindliche Raketen oder Drohnen abzufangen. Auch die Ukraine. Zelensky hatte in letzter Zeit immer wieder gesagt, die Ukraine brauche mehr Patriot-Systeme im Krieg gegen Russland. Weiter heißt es in der Abschlusserklärung, Europa spiele künftig eine wichtigere Rolle innerhalb des Verteidigungsbündnisses und die 32 NATO-Länder bekräftigen die Beistandspflicht, das heißt, dass sie sich bei einem feindlichen Angriff gegenseitig unterstützen würden. Mehrere Spitzenpolitiker bezeichneten den Gipfel als Erfolg, bevor sie aus Ankara abreisten, etwa der deutsche Bundeskanzler Friedrich Merz und auch Donald Trump.
1: Der Umgang mit künstlicher Intelligenz soll reguliert werden, aber in einem möglichst schlanken Rahmen. Das hat Bundesrat Albert Rösti gesagt an einem Treffen zu KI in Genf. Es brauche internationale Zusammenarbeit, um künstliche Intelligenz sicherer zu machen. Es sei Sache der UNO, dafür Regeln auszuarbeiten. Eine übermäßige Regulierung solle man aber vermeiden. Die Schweiz ist im nächsten Jahr Gastgeberin des Weltgipfels zu künstlicher Intelligenz. Erwartet werden neben Staats- und Regierungschefinnen und Chefs auch zahlreiche Ministerinnen und Minister. Rösti sagte, als neutrale Vermittlerin könne die Schweiz an diesem KI-Gipfel gute Ratschläge geben. Bei dem sonnigen Wetter steigt auch die Lust auf eine Grillade im Wald. Vielerorts in der Schweiz ist wegen der Trockenheit aber Vorsicht geboten oder Feuer sind gänzlich verboten. In praktisch allen nördlichen Kantonen gilt bis auf Weiteres ein Feuerverbot im Wald und in Waldesnähe wegen Waldbrandgefahr. In der Zentralschweiz und in der französischsprachigen Schweiz gilt mehrheitlich ein bedingtes Feuerverbot. Das bedeutet, Feuer dürfen nur bei fest eingerichteten Feuerstellen gemacht werden und auch das nur mit Vorsicht. Absolute Feuerverbote gelten im gesamten Tessin, im Wallis und in Teilen von Graubünden. Nun zu weiteren Meldungen des Tages in der Übersicht. Und da zuerst nochmals zum NATO-Gipfel in Ankara. Am Rand des Gipfels hat US-Präsident Donald Trump die Waffenruhe mit dem Iran für hinfällig erklärt. Das Rahmenabkommen für ein Ende des Konflikts gelte nicht mehr, sagte Trump. Er wolle nicht mehr mit dem Iran verhandeln, die Leute dort seien, Zitat, krank und Lügner. Für die kommende Nacht drohte Trump mit weiteren Angriffen auf Ziele im Iran. Trump will außerdem keine Geschäfte mit Spanien mehr machen. Er sagte, er habe seinen Finanzminister angewiesen, jeglichen Handel mit Spanien einzustellen. Gründe nannte der US-Präsident nicht, er hatte aber Spanien schon mehrmals kritisiert, weil die USA Militärstützpunkte in Spanien nicht für den Krieg gegen den Iran nutzen durften. Im Maßnahmenzentrum Witikon im Kanton Zürich, einer Einrichtung für junge Straftäter, ist es mehrfach zu Sicherheitsvorfällen gekommen. Das zeigen Recherchen von SRF Investigativ. Zum Beispiel konnte ein Straftäter viermal entweichen. Zudem wurde der Sicherheitsleiter von einem 16-Jährigen angegriffen. Der Kanton weist Kritik zurück. Die Gemeinderatswahl in Vernier bei Genf wird nicht ein zweites Mal wiederholt. Das hat das Bundesgericht entschieden. Bei der ersten Wahl und auch bei der Wahlwiederholung hatten einzelne Personen mehrere Wahlzettel ausgefüllt. Bei der Wiederholung sei das Resultat aber nicht entscheidend beeinflusst worden, sagt das Bundesgericht. Die Wahl sei darum gültig. Viele Kantone und Städte haben eine Freinacht bewilligt für das Viertelfinalspiel der Schweizer Fußballnationalmannschaft gegen Argentinien am Sonntagmorgen um 3 Uhr. Unter anderem in den Kantonen Bern und Basel-Stadt oder in der Stadt Zürich kann man das Spiel in Public Viewings, Bars und Restaurants verfolgen. Die Börsendaten von 22.05 Uhr, geliefert von 6. Der Swiss Market Index schließt bei 14.174 Punkten, minus 1,3%. Der Dow Jones Index in New York stand kurz vor Schluss bei minus 1,2%. Der Euro wird zu 92,31 gehandelt, der Dollar zu 80,78. Das Wetter, morgen ist es beidseits der Alpen sonnig und heiß, mit Höchstwerten zwischen 29 und 34 Grad. Im Mittelland bläst die Biese. Das waren Nachrichten von Radio SRF, verantwortlich Marco Koller.
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1: Die Nachrichten von SRF um 11 mit Patrick Watter. Die USA greifen erneut Ziele im Iran an. Das US-Militär sagt, es gehe darum, den Iran zu schwächen, sodass er die Schifffahrt in der Straße von Hormuz nicht mehr bedrohen könne. Aus dem Iran melden Nachrichtenagenturen Explosionen an verschiedenen Orten. Am Morgen hat US-Präsident Donald Trump am Rand des NATO-Gipfels in Ankara gesagt, die Waffenruhe mit dem Iran sei hinfällig, das Rahmenabkommen für ein Ende des Konflikts gelte nicht mehr. Gleichzeitig drohte er mit weiteren Angriffen auf den Iran. Bereits vergangene Nacht hatten die USA Ziele im Iran beschossen, als Reaktion auf iranische Angriffe auf Handelsschiffe in der Straße von Hormuz. Der Bund wiederholt bei wichtigen Informatikprojekten frühere Fehler. Zu diesem Schluss kommt die eidgenössische Finanzkontrolle EFK in einem neu veröffentlichten Bericht. Es gehe um Vorhaben, die viele Ressourcen brauchen und bei denen es große Risiken gebe. Bei den Projekten der letzten beiden Jahre sieht die EFK unter anderem folgende Probleme: Planungen seien unvollständig oder der Übergang in den laufenden Betrieb sei ungenügend vorbereitet. Es komme zu Verzögerungen und Mehrkosten. Im Bericht ging es auch um das Projekt zur Modernisierung der Auszahlung von Arbeitslosengeldern, bei dessen Einführung es Anfang Jahr Probleme gab. Tausende Arbeitslose erhielten ihr Geld deutlich verspätet. Dann zwei Meldungen in Kürze. Wegen der Trockenheit darf man an vielen Orten in der Schweiz draußen kein Feuer machen. Absolute Feuerverbote gelten im gesamten Tessin, im Wallis und in Teilen von Graubünden. In praktisch allen nördlichen Kantonen gilt bis auf Weiteres ein Feuerverbot im Wald und in Waldesnähe. Mehr als 9'000 Sportbegeisterte haben in Zürich an der Seeüberquerung teilgenommen. Sie schwammen vom Müttingen am linken Seeufer einmal quer durch das Seebecken bis nach Tiefenbrunnen. Das ist eine Strecke von 1,5 Kilometern. Größere Zwischenfälle gab es laut den Organisatoren nicht. Zu den Börsendaten von SIX. Der Swiss Market Index schließt bei 14.174 Punkten, ein Minus von 1,3%. Der Dow Jones Index in New York fällt um 1,1%, der Euro wird zu 92,32 Rappen gehandelt und der Dollar zu 80,85 Rappen. Dann das Wetter. Es wird morgen sonnig und heiß bei 29 bis 34 Grad. Das waren Nachrichten von Radio SRF. Verantwortlich war Patrick Walter.
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1: Die Nachrichten von SRF um Mitternacht mit Patrick Walter. Guten Abend. Präsident Trump macht seine Drohung wahr. Die US-Armee nimmt Ziele im Iran ins Visier. Präsident Zelensky verbucht einen Erfolg. Der NATO-Gipfel verlief aus ukrainischer Sicht positiv. Und Bundesrat Rösti will internationale Regeln für KI. Eine übermäßige Regulierung brauche es aber nicht. Das Wetter: Der Donnerstag wird sonnig und heiß bei 29 bis 34 Grad. Die USA greifen erneut Ziele im Iran an. Das US-Militär sagt, es gehe darum, den Iran zu schwächen, sodass er die Schifffahrt in der Straße von Hormuz nicht mehr bedrohen könne. Aus dem Iran melden Nachrichtenagenturen Explosionen an verschiedenen Orten. Am Morgen hat US-Präsident Donald Trump am Rand des NATO-Gipfels in Ankara gesagt, die Waffenruhe mit dem Iran sei hinfällig. Das Rahmenabkommen für ein Ende des Konflikts gelte nicht mehr. Gleichzeitig drohte er mit weiteren Angriffen auf den Iran. Bereits vergangene Nacht hatten die USA Ziele im Iran beschossen, als Reaktion auf iranische Angriffe auf Handelsschiffe in der Straße von Hormuz. Die Ukraine könnte eine Lizenz erhalten, um selber Patriot-Flugabwehrraketen herzustellen. Das sagte US-Präsident Donald Trump bei einem Treffen mit dem ukrainischen Präsidenten Volodymyr Zelensky am Rande des NATO-Gipfels in Ankara. Verschiedene Fragen bleiben aber ungeklärt, etwa zur Finanzierung. Zelensky hat in letzter Zeit immer wieder mehr Patriot-Raketen gefordert im Krieg gegen Russland. Das Patriot-System sei das einzige, das gewisse russische Raketen abwehren könne. Außerdem stellen die NATO-Staaten der Ukraine finanzielle Unterstützung in Aussicht. Mindestens 140 Milliarden Euro in den nächsten 2 Jahren. Das steht in der Schlusserklärung des NATO-Gipfels. Ein erfolgreicher Gipfel für die Ukraine also, aber auch noch unter einem anderen Aspekt, wie SRF-Korrespondent Sebastian Ramspeck sagt.
2: Ich denke, der Haupterfolg für die Ukraine dieses Gipfels ist tatsächlich die Tatsache, dass der amerikanische Präsident Donald Trump nicht mehr diese Schlagseite zugunsten Russlands, zugunsten des Aggressors in diesem Krieg zu haben scheint. Er scheint eben wirklich auch gemerkt zu haben, dass in den vergangenen Wochen und Monaten die Ukraine einige recht spektakuläre militärische Erfolge verzeichnen konnte. Und nichts überzeugt den amerikanischen Präsidenten mehr als Erfolg, sicher mehr Erfolg als Völkerrecht oder andere Erwägungen.
1: So Sebastian Ramspeck in der Sendung 10 vor 10. In die Schweiz. Der Bund wiederholt bei wichtigen Informatikprojekten frühere Fehler. Zu diesem Schluss kommt die eidgenössische Finanzkontrolle EFK in einem neu veröffentlichten Bericht. Es geht dabei um Vorhaben, die viele Ressourcen brauchten und bei denen es große Risiken gebe. Bei den Projekten der letzten beiden Jahre sieht die EFK unter anderem folgende Probleme: Planungen seien unvollständig oder der Übergang in den laufenden Betrieb sei ungenügend vorbereitet. Es komme zu Verzögerungen und Mehrkosten. Im Bericht ging es auch um das Projekt zur Modernisierung der Auszahlung von Arbeitslosengeldern, bei dessen Einführung es Anfang Jahr Probleme gab. Tausende Arbeitslose erhielten ihr Geld deutlich verspätet. Der Umgang mit künstlicher Intelligenz soll reguliert werden, aber in einem möglichst schlanken Rahmen. Das hat Bundesrat Albert Rösti gesagt an einem Treffen zu KI in Genf. Es brauche internationale Zusammenarbeit, um künstliche Intelligenz sicherer zu machen. Es sei Sache der UNO, dafür Regeln auszuarbeiten. Eine übermäßige Regulierung solle man aber vermeiden. Die Schweiz ist im nächsten Jahr Gastgeberin des Weltgipfels zu künstlicher Intelligenz. Erwartet werden neben Staats- und Regierungschefinnen und Chefs auch zahlreiche Ministerinnen und Minister. Rösti sagte, als neutrale Vermittlerin könne die Schweiz an diesem KI-Gipfel gute Ratschläge geben. Zwei Meldungen in Kürze. Wegen der Trockenheit darf man an vielen Orten in der Schweiz draußen kein Feuer machen. Absolute Feuerverbote gelten im gesamten Tessin, im Wallis und in Teilen von Graubünden. In praktisch allen nördlichen Kantonen gilt bis auf Weiteres ein Feuerverbot im Wald und in Waldesnähe. Mehr als 9000 Sportbegeisterte haben in Zürich an der Seeüberquerung teilgenommen. Sie schwammen vom Mütenke am linken Seeufer einmal quer durch das Seebecken bis nach Tiefenbrunnen. Das ist eine Strecke von 1,5 Kilometern. Größere Zwischenfälle gab es laut den Organisatoren nicht. Und nun eine Meldung aus Deutschland. Im Weserstadion, dem Stadion des Fußballclubs Werder Bremen, ist ein Teil einer Tribüne eingestürzt. Verletzt wurde niemand, wie der Club mitteilt. Passiert sei es bei Umbauarbeiten in einem Teil des VIP-Bereichs. Dort sei eine tragende Säule beschädigt worden. Die Tribüne solle nun wieder repariert werden, so schnell wie möglich. Das erste Spiel von Werder Bremen in der neuen Bundesliga-Saison ist Anfang September. Zum Wetter. Am Donnerstag wird es beidseits der Alpen sonnig und heiß mit Höchstwerten zwischen 29 und 34 Grad. Im Westen bläst die Biese. Das waren Nachrichten von Radio SRF. Am Mikrofon und verantwortlich war Patrick Walter. SRF Verkehrsinfo von bald 0.06 Uhr. Auf der 1 St. Gallen Richtung Bern zwischen Zürich-Seebach und dem Gubristunnel stockender Verkehr wegen Bauarbeiten. Der linke Fahrstreifen ist gesperrt, die Fahrbahn ist daher auf einen Fahrstreifen verengt.
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Sicherheit. 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Sicher ist da gar nichts.

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1: Die Nachrichten von SRF um 1 mit Patrick Walter. Die USA greifen erneut Ziele im Iran an. Das US-Militär sagt, es gehe darum, den Iran zu schwächen, sodass er die Schifffahrt in der Straße von Hormus nicht mehr bedrohen könne. Aus dem Iran melden Nachrichtenagenturen Explosionen an verschiedenen Orten. US-Präsident Donald Trump erklärt, die Angriffe seien eine Vergeltungsmaßnahme, weil der Iran Schiffe in der Straße von Hormus beschossen habe. Und er droht, wenn der Iran erneut Handelsschiffe angreife, würden die USA noch heftiger zurückschlagen. Bereits gestern Morgen hatte US-Präsident Donald Trump erklärt, die Waffenruhe mit dem Iran sei hinfällig, das Rahmenabkommen für ein Ende des Konflikts gelte nicht mehr. In der Schweiz, der Bund wiederholt bei wichtigen Informatikprojekten frühere Fehler. Zu diesem Schluss kommt die Eidgenössische Finanzkontrolle EFK in einem neu veröffentlichten Bericht. Es gehe um Vorhaben, die viele Ressourcen brauchten und bei denen es große Risiken gebe. Bei den Projekten der letzten beiden Jahre sieht die EFK unter anderem folgende Probleme. Planungen seien unvollständig oder der Übergang in den laufenden Betrieb sei ungenügend vorbereitet. Es komme zu Verzögerungen und Mehrkosten. Im Bericht ging es auch um das Projekt zur Modernisierung der Auszahlung von Arbeitslosengeldern, bei dessen Einführung es Anfang Jahr Probleme gab. Tausende Arbeitslose erhielten ihr Geld deutlich verspätet. Zwei Meldungen kurz zusammengefasst. Vor knapp 9 Jahren ist vor der argentinischen Küste ein Militär-U-Boot gesunken. Nun hat ein Gericht den früheren Chef der U-Boot-Flotte verurteilt zu einer 3-jährigen Freiheitsstrafe auf Bewährung. Er habe seine Pflichten verletzt und fahrlässig gehandelt. Beim Untergang des U-Boots 2017 starben 44 Seeleute. An der Suche nach dem U-Boot beteiligten sich damals zahlreiche Schiffe aus verschiedenen Ländern. Im Weserstadion, dem Stadion des deutschen Fußballclubs Werder Bremen, ist ein Teil einer Tribüne eingestürzt. Verletzt wurde niemand, wie der Club mitteilt. Passiert sei es bei Umbauarbeiten. Es sei eine tragende Säule beschädigt worden. Die Tribüne soll nun repariert werden, so schnell wie möglich. Dann das Wetter. Es wird sonnig und heiß bei 29 bis 34 Grad. Das waren Nachrichten von Radio SRF. Verantwortlich war Patrick Walter. SRF Verkehrsinfo von 1.02 Uhr. Auf der 1 St. Gallen Richtung Bern zwischen Zürich-Seebach und dem Gubristunnel stockt der Verkehr wegen Bauarbeiten. Der linke Fahrstreifen ist gesperrt und die Fahrbahn ist deshalb auf einen Fahrstreifen verengt.
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1: Die Nachrichten von SRF um 2 mit Patrick Walter. Die zweite Nacht in Folge greifen die USA Ziele im Iran an. Das US-Militär sagt, es geht darum, den Iran zu schwächen, sodass er die Schifffahrt in der Straße von Hormuz nicht mehr bedrohen könne. Aus dem Iran melden Nachrichtenagenturen Explosionen an verschiedenen Orten. US-Präsident Donald Trump erklärt, die Angriffe seien eine Vergeltungsmaßnahme, weil der Iran Schiffe in der Straße von Hormuz beschossen habe. Und er droht, wenn der Iran erneut Handelsschiffe angreife, würden die USA noch heftiger zurückschlagen. Bereits gestern Morgen hat US-Präsident Donald Trump erklärt, die Waffenruhe mit dem Iran sei hinfällig, das Rahmenabkommen für ein Ende des Konflikts gelte nicht mehr. Zwei Meldungen kurz zusammengefasst. Ein Brand in der norditalienischen Stadt Mailand hat für dichten schwarzen Rauch gesorgt. Die Behörden haben zehntausende Menschen aufgefordert, Fenster und Türen geschlossen zu halten, auch heute Donnerstag. Weiter sollen Kinder in der Umgebung nicht draußen spielen. Das Feuer ist am Abend in einem Logistikzentrum eines Paketdienstleisters ausgebrochen. Verletzt wurde gemäß ersten Angaben niemand. Vor knapp 9 Jahren ist vor der argentinischen Küste ein Militär-U-Boot gesunken. Nun hat ein Gericht den früheren Chef der argentinischen U-Boot-Flotte verurteilt zu einer 3-jährigen Freiheitsstrafe auf Bewährung. Er habe seine Pflichten verletzt und fahrlässig gehandelt. Beim Untergang des U-Boots 2017 starben 44 Seeleute. An der Suche nach dem U-Boot beteiligten sich damals zahlreiche Schiffe aus verschiedenen Ländern. Weltweit dürfte es in den nächsten Jahren deutlich mehr Krebserkrankungen geben. Davor warnt die Weltgesundheitsorganisation WHO. Bis 2050 könnte es demnach jedes Jahr 35 Millionen Krebsdiagnosen geben. 2024 waren es gut 20 Millionen und rund 10 Millionen Todesfälle aufgrund von Krebs. Es fehle an Prävention, so die WHO, und sie sagt, 4 von 10 Krebsfälle stünden im Zusammenhang mit vermeintbaren Risikofaktoren, wie zum Beispiel Alkohol, Rauchen oder Übergewicht. Weiter prangert die WHO an, dass die Überlebensrate je nach Land sehr unterschiedlich sei. Brustkrebs würden in reicheren Ländern beispielsweise rund 85% der Betroffenen überleben, in ärmeren Ländern rund 40%. Das Wetter, es wird sonnig und heiß bei 29 bis 34 Grad. Das waren Nachrichten von Radio SRF, verantwortlich war Patrick Watter. SRF Verkehrsinfo von 2:03 Uhr. Auf der 1 St. Gallen Richtung Bern zwischen Zürich-Seebach und dem Gubristunnel stockender Verkehr wegen Bauarbeiten. Der linke Fahrstreifen ist gesperrt und die Fahrbahn auf einen Fahrstreifen verengt. Und auf der 1 Bern Richtung Zürich zwischen Wangen an der Aare und Niederbipp Verkehrsbehinderung wegen eines Pannenfahrzeugs. Der Standstreifen ist blockiert.
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